0: 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That is that. If I will think today and tomorrow again, and this, what is that, and that, and this, or ding ding, or ting ting, or dung dung. Yes, I can, I will do like this, dung dung, dung dung, babba. But Holy Guruji, just looks like this bhajan, so great. And that we should learn ourselves like this. And that we should learn. You have learned very much. You hear everybody very good like this. But what? What is that? So, we should sing the whole bhajan and then tell what means. Then all will be very happy, very great. Do you think?
1: Yes.
0: Yeah. Then we will be very great in this way.
2: Swamiji?
0: Ja?
2: Darf ich die Übersetzung von diesem letzten Bhajan?
0: Ja? Sei?
2: In Deutsch oder in Englisch?
0: Ja?
2: Deutsch, Englisch?
0: Ja? In Deutsch.
2: Soll ich auf Deutsch oder auf Englisch sprechen?
0: Ja.
2: Okay. This is a bhajan which I personally love very much because Mahaprabhuji compares the remedy which he gives us with a Sanjivni, the plants of immortality. And in the refrain on the beginning, he says, Guruji Mera, my Gurudev, gave me Amara means the Unsterblichkeit, Immortality, Dankeschön. Leaya, er ist gekommen, um mir diese Kräuter sozusagen der Unsterblichkeit zu geben. Gurudev came to bring me the plants of immortality. And er nahm die Form des Avatars um des Dharmas Willen an und flößte dem Tod Leben ein. He came in the form of an avatar. And because of the Dharma, and he Mrtika muss der Tod sein. Transformed the death to the life again. This is a refrain. And then geht's weiter in der ersten Strophe. Glücklich ist diese Zeit und unser Glück ist, dass wir uns in Ehrerbietung vor ihm, also vor Gurudev, verneigen können. Wonderful is this time and big happiness it is that we can bow down Charano about his lotus feet. This is a big opportunity we have. And the Sataguru, jetzt muss ich schauen, dass ich das sage, Deutsch. Sataguru hat mir diese Jari, also diese Heilkräuter, zu trinken gegeben und jede Pore meines Körpers war gefüllt damit. Sataguru Dev gave me this plants, healing plants, to drink. And each pore of my body was filled with it. Next Strophe, die nächste Strophe ist, er zeigte das ganze Universum in mir. He showed me the whole universe is inside of me. And this Esijari Sebaya Sanjivna, and these plants of immortality gave me a new life and immortality. And it brought me Amarabaya Sukha, is this happiness, brought me big happiness. Habe ich das jetzt schon auf Deutsch gesagt? Also er zeigte das ganze Universum in mir. Diese Heilkräuter haben mir ein neues Leben geschenkt und haben mir Unsterblichkeit gebracht und mir großes Glück gebracht. Und die nächste Strophe ist dann, ohne Glück kannst du keinen Darshan haben und bist in der Welt verloren. Next stop is without happiness, so it's without luck, es steht halt darauf, luck, danke, you cannot have a darshan. So it's a very big luck that you met your Gurudev, otherwise you will be lost in the world. Ohne Glück kannst du keinen Darshan haben, also keine Ansicht von Heiligen haben und bist in der Welt verloren. And then Mahaprabhuji said, ich wurde aus dem Kreislauf von Leben und Tod befreit. Also auf Hindi heißt das Bandhana Senir Bandhana Kina. Bandhana sind die Banden, die Ketten, die dich an die Welt binden. Er hat mich zu einem lebend Befreiten gemacht, ist dann das nächste. Jivan Mukta Banaya, das hat er aus mir gemacht sozusagen. Und das verdankt er Sridev Puriji, das kommt in der nächsten Strophe. So, the third Strophe is, I was delivered from the English from the wheel of birth and death, and all my life I became free. He saved me from the bandages which I had to the nirbandhan, the not attachment. I was attached, and he brought me to the non-attachment. He gave me, and I was then Jivan Mukta. In life, I become realization, and I came out of the circle of birth and death. And in the last strophe, Mahaprabhuji tell us, dies lehrt uns der Satguru Sridev Puriji. Swami Deep ist immer zu den Füßen des Satgurus, dessen Ansehen und Würde ständig steigen. Satguru Saib Sridev Puriji Rata Sadani Radara. Sridev Puriji, Satguru Sridev Puri, teached me this and gave me a realization. Swami Deep says, I am always on the feet of the Sataguru, and he's shining, and he's Würde, was heißt Würde? And he. Huh? His dignity is always more and more increasing.

0: So ich lebe nicht am Papa, an der Kitsche. War nicht perfekt, aber versucht.
1: It's good.

0: In Ananda Asan legen, bitte.
1: Hands beside your body.
0: Die Arme neben dem Körper.
1: Palms are facing up.
0: Die Handflächen zeigen nach oben.
1: Close your eyes.
0: Die Augen schließen.
1: And once deep inhale and exhale.
0: Einmal tief ein- und ausatmen.
1: Feel and relax whole body.
0: Fühle deinen Körper und entspanne deinen ganzen Körper.
1: From toes,
0: von den Zehen,
1: top of the head,
0: bis zur Spitze deines Kopfes.
1: And from top of the head, till toes.
0: Von der Spitze des Kopfes bis zu den Füßen.
1: Relax whole body.
0: Entspanne deinen ganzen Körper.
1: Just relax.
0: Entspanne dich.
1: And feel your position comfortably.
0: Fühle deine Haltung ganz bequem.

0: Relax your legs.
1: Entspanne deine Beine.
0: From toes till hip joints, feel and relax your legs.
1: Von den Zehen bis zu den Hüften, entspanne, fühle deine Beine.
0: Relax your pelvis, cartilage.
1: Entspanne dein Becken.
0: Your back muscles.
1: Die Rückenmuskeln.
0: Spine.
1: Die Wirbelsäule.
0: Whole back.
1: Den ganzen Rücken.
0: Relax your shoulder blades.
1: Entspanne deine Schultern.
0: Feel and relax your stomach.
1: Spüre und entspanne deinen Bauch.
0: Whole stomach.
1: Den ganzen Bauch.
0: Abdominal muscles and
1: Bauch.
0: Inner organs. Just relax.
1: Entspanne deine Bauchmuskeln und deine inneren Organe.
0: Your chest.
1: Deinen Brustkorb.
0: Lungs.
1: Die Lungen.
0: Relax your side muscles.
1: Entspanne deine Seitenmuskeln.
0: Whole trunk.
1: Den ganzen Rumpf.
0: Relax your neck.
1: Entspanne deinen Nacken.
0: Throat.
1: Kehle.
0: Relax your shoulders.
1: Entspanne deine Schultern.
0: And hands.
1: Die Hände.
0: Your palms and fingers.
1: Die Handflächen und die Finger.
0: Just relax both hands.
1: Entspanne beide Hände.
0: Your face muscles.
1: Gesichtsmuskeln
0: and whole body,
1: den ganzen Körper,
0: from toes till top of the head and from top of the head till toes, relax whole body,
1: den ganzen Körper entspannen.
0: Be aware of your breathing.
1: Sei dir deiner Atmung bewusst.
0: And now, put your hands sideways.
1: Die Arme seitlich.
0: In the level of your shoulders.
1: In Schulterhöhe, die Arme
0: bend
1: seitlich
0: in your elbows if you don't have enough place, like this.
1: Wenn nicht genug Platz ist, die Unterarme anwinkeln. Okay. Leg die Hände dann oben neben den
0: bend
1: Kopf.
0: Bend your legs.
1: Arme neben den Kopf.
0: Feet on the floor and legs together.
1: Die Beine beugen, die Füße und Knie zusammen.
0: Inhale in the middle and with exhalation head to right side, legs to left.
1: Mit der Einatmung beginnen, mit der Ausatmung Knie nach links legen, den Kopf nach rechts.
0: You can stay with the breathing, relax your abdomen and just breathe, feel your spine and muscles around spine.
1: Bleibe mit normalem Atem und entspanne dich in dieser Position. Fühle deine Wirbelsäule und entspanne deine Muskeln.
0: Then to the middle.
1: Komm mit zur Mitte zurück.
0: And to the other side.
1: Zur anderen Seite.
0: To left side, legs to right side.
1: Knie nach rechts, Kopf nach links.
0: Stay with breathing.
1: Mit normalem Atem bleiben.
0: Your left leg should be on your right.
1: Das linke Bein soll auf dem rechten Bein
0: and
1: sein.
0: Breathe from your stomach.
1: Atme aus dem Bauch.
0: To the middle.
1: Zur Mitte zurück.
0: And continue. Head to right side, legs to left.
1: Setze diese Übung fort. Kopf zur einen Seite, Beine zur anderen Seite.
0: To the middle.
1: Zur Mitte.
0: And the other side, head to left, legs to right.
1: Und jetzt wieder zur anderen Seite.
0: To the middle and once more, head to right side,

0: Legs to left.
1: Nochmal, einmal zu jeder Seite.
0: And once more to the other side.
1: Einmal zur anderen Seite noch.
0: Head to left, legs to right.

0: and to the middle,
1: wieder zur Mitte,
0: and stay in the middle like this,
1: in der Mitte normal bleiben, breathing. Mit normalem Atem.
0: Then hold your knees and with help of your hands press your knees to the chest.
1: Halt die Knie, bringe die Knie näher zu deinem Brustkorb.
0: And with normal breathing, roll your body to left side first. All everybody to left side. Yes, to the floor, stay there a little bit.
1: Nach links rollen, ein bisschen auf der
0: yes,
1: Seite bleiben.
0: And then to
1: zur
0: right
1: Mitte
0: side.
1: Und zur anderen, zur rechten Seite rollen.
0: Yes. To the floor. Just touch the floor and continue.
1: So nach rechts und links rollen, fortsetzen.

0: And when you are in the middle, stretch your body.
1: Wenn du in der Mitte bist, die Beine wieder ausstrecken.
0: And we will stretch all together, whole body. So, first right side.
1: Mit der Einatmung die rechte Körperseite strecken.
0: With inhalation, go with right head up, push your right heel.
1: Die rechte Ferse hinausschieben bis in die Finger strecken.
0: And stretch only right part of your body.
1: Nur die rechte Körperhälfte
0: hold
1: strecken.
0: For a while. And with exhalation back.
1: Mit der Ausatmung
0: back.
1: Wieder zurückkommen.
0: Now, left side.
1: Und jetzt nächste Einatmung, linke Seite strecken.
0: Up, push your left heel, stretch it, hold.
1: Linke Körperseite strecken.
0: And with exhalation, relax.
1: Ausatmen, zurückkommen, entspannen.
0: Right side.
1: Rechte
0: inhale.
1: Seite, einatmen.
0: Feel stretch and hold right part of your body.
1: Rechte Seite, die Streckung, Ferse rausschieben.
0: Exhale.
1: Ausatmen, Arm zurück.
0: Left, inhale.
1: Linke Seite strecken.
0: Push your left heel.
1: Die linke Ferse hinausschieben.
0: Exhale.
1: Ausatmen, Arm zurück.
0: Now whole body with inhalation, both hands.
1: Mit beiden Armen jetzt gleichzeitig.
0: Push your both heels and stretch whole body.
1: Beide Fersen rausschieben, den ganzen
0: press
1: Körper strecken.
0: Press your lower back to the floor and chin to the chest.
1: Unteren Rücken Richtung Boden schieben, Kinn zum Brustkorb.
0: And with exhalation slowly relax.
1: Ausatmen zurück.
0: Once more, please.
1: Noch einmal einatmen, strecken.
0: Inhale, hands. Above your head, push your heels, stretch, feel stretching in your body, and exhale.
1: Und ausatmen zurück.
0: Last time, and we will roll our body. So please, hands up with inhalation.
1: Mit der Einatmung Arme hinter den Kopf, den Körper strecken.
0: And with exhalation, roll to the left side.
1: Mit der Ausatmung nach links rollen.
0: To the middle,
1: zur Mitte zurück,
0: and other side,
1: zur anderen Seite,
0: right side,
1: rechte Seite.
0: Two more times on each side.
1: Zweimal mehr zu jeder Seite.
0: And when you're in the middle, with exhalation, place your hands down near your body.
1: In der Mitte die Arme wieder zurücklegen neben den Körper.
0: Okay. So slowly sit in Vajrasana.
1: Langsam aufsetzen in den Fersensitz.
0: Back straight, palms on thigh muscles.

0: Practice Marjorie.
1: Jetzt üben wir Marjorie.
0: So, one, inhale, go up.
1: Eins, einatmen, aufrichten.
0: Exhale, palms to the floor, look to your abdomen.
1: Ausatmen, zum Bauch schauen.
0: And stretch your back, spine towards ceiling.
1: Den Rücken rund, Richtung Decke.
0: Inhale, slowly, look up.
1: Einatmen, hinaufschauen.
0: Exhale, four.
1: Ausatmen.
0: Five, inhale.
1: Fünf, einatmen.
0: Six, exhale.
1: Sechs, ausatmen.
0: Seven, inhale.
1: Sieben, einatmen.
0: Eight,
1: acht,
0: exhale.
1: Ausatmen.
0: Nine, with inhalation, go up on your knees.
1: Wieder mit der Einatmung in den Kniestand.
0: And with exhalation, sit in Vajrasana.
1: Und mit Ausatmung zurück zum Fersensitz.
0: Deep inhale and exhale.
1: Einmal tiefer ein- und
0: feel
1: ausatmen.
0: Your spine, whole trunk, and your breathing.
1: Fühle deine ganze Wirbelsäule, den Rumpf und deine Atmung.
0: Once more.
1: Noch einmal.
0: One, inhale.
1: Einatmen, eins.
0: Two, exhale.
1: Zwei, ausatmen.
0: Three, inhale.
1: Drei, einatmen.
0: Four, exhale.
1: Vier, ausatmen.
0: Five,
1: fünf,
0: inhale.
1: Einatmen.
0: Six, exhale.
1: Sechs, ausatmen.
0: Seven.
1: Sieben, einatmen.
0: Eight.
1: Acht, ausatmen.
0: Nine, go up.
1: Neun, wieder aufrichten.
0: And ten.
1: Und zurück.
0: Inhale, exhale.
1: Einmal tiefer atmen.
0: Now sit with stretched legs.
1: Die Beine ausstrecken.
0: Once more, yes?
2: Yeah.
0: One round more.
1: Marjorie. Eine Runde.
2: Yeah.
0: One.
1: Eins.
0: Two.
1: Zwei.
0: Three.
1: Drei.
0: Four.
1: Vier.
0: Six.
1: Fünf.
0: Five. Six.
1: Sechs.
0: Seven.
1: Sieben.
0: Eight.
1: Acht.
0: Nine.
1: Neun, wieder aufrichten.
0: Ten.
1: Und zurück.
2: It was that, yeah?
0: Yes, Marjorie. No.
2: This head?
0: Yes, we did it. This we did also, and this. Okay, yes.
2: This?
0: No, okay, yes, please stand up. We didn't.
1: Aufstehen jetzt.
0: Legs a little bit apart.
1: Die Beine etwas geöffnet, auseinander.
0: So, with inhalation, slowly. Go up with your hands till the level of the shoulder.
1: Mit der Einatmen die Arme heben
0: slowly.
1: Bis Schulterhöhe.
0: And exhalation slowly fall down near your body.
1: Und mit der Ausatmung die Arme wieder sinken lassen.
0: Two.
1: Einatmen inhale. Heben.
0: Exhale.
1: Ausatmen sinken lassen.
0: Three.
1: Einatmen heben.
0: Exhale.
1: Ausatmen sinken lassen.
0: Four.
1: Einatmen heben.

0: Exhale.
1: Ausatmen, sinken lassen.
0: 5. Inhale.
1: Einatmen, heben.
0: Exhale.
1: Ausatmen, sinken lassen.
0: 5.
1: Schaut, dass ihr genug Platz habt für die Arme.
0: And with inhalation, slowly bow up with your hand.
1: Mit der Einatmung die Arme strecken bis über den Kopf, leicht kreuzen.
0: Push your elbows backward.
1: Die Ellbogen zurückschieben.
0: Look in front of you.
1: Nach vorne schauen.
0: And with exhalation, with stretched hands, slowly go down.
1: Mit der Ausatmung die gestreckten Arme wieder zurücksinken lassen.
0: Inhale.
1: Einatmen, bow heben. Up.
0: Exhale.
1: Ausatmen, sinken lassen.
2: So first should be only this.
1: Nur so die Arme über dem Kopf leicht kreuzen.
2: Not like this.
0: Mm-hmm. Okay, only like this. Okay.
2: Yes.
1: Nur yes. Leicht gekreuzt die Arme über dem Kopf zuerst. Ausatmen, sinken lassen. Einatmen, heben, kreuzen, ausatmen, leicht kreuzen die Hände, ausatmen, sinken lassen bis Schulterhöhe und ganz runter.
2: Drei.

0: Okay. Thank you. Which is the second?
1: Next.
2: We can do this one. And then half butterfly.
0: Did you went through that?
2: No, it will be.
0: Yeah, then
2: and this. And
0: this,
2: and the yeah, this.
0: Then
2: and
0: this.
2: Okay. So, fingers on the shoulders. And
1: Hände auf die Schultern, die Finger, Ellbogen vor dem Gesicht zusammen.
2: Make big circles.
1: Hosenkreis.
2: Inhale,
1: einatmen, hochheben.
2: Slowly.
1: Ausatmen, sinken lassen.
2: Exhale.
1: Vor dem Brustkorb zusammen. Einatmen, hochheben.
2: Two.
1: Weit öffnen. Ausatmen, sinken lassen. Zusammen.
2: Three.
1: Drei.
2: Four.
1: Vier.
2: Five.
1: Fünf.
2: Other side.
1: Andere Richtung.
2: One.
1: Eins.
2: Two.
1: Zwei.
2: Three.
1: Drei.
2: Four.
1: Vier.
2: Five.
1: Fünf.
2: And relax.
1: Und entspannen.
2: Hands in this position.
1: Hände in die Taille.
2: Legs a little bit more apart.
1: Füße etwas weiter auseinander.
2: Inhale to the middle.
1: Einatmen in
2: der Mitte. Exhalation, bend your right knee and feel your weight on the right foot, right leg. And just relax your left leg.
1: Mit der Ausatmung auf das rechte Bein stellen, das linke Bein entspannen.
2: Don't bend in your trunk. Trunk is straight.
1: Rumpf bleibt ganz aufrecht.
2: To the middle.
1: Einatmen Mitte.
2: And now left side. Bend your left knee.
1: Ausatmen nach links.
2: And feel whole weight on the left foot, left leg.
1: Gewicht jetzt auf dem linken Bein.
2: Heel is on the floor.
1: Beide Fersen am Boden.
2: To the middle.
1: Einatmen Mitte.
2: To right side.
1: Rechte Seite.
2: To the middle.
1: Zur Mitte.
2: Left side.
1: Linke Seite.
2: Middle.
1: Mitte.
2: Once more.
1: Einmal,
2: right.
1: Einmal mehr. Rechts.
2: To the middle.
1: Mitte.
2: Left.
1: Nach links.
2: And to the middle.
1: Und zur Mitte.
2: Now we will do the same, but we will go on our toes, so heel will be up.
1: Jetzt, dass wir die Ferse hochheben, nur auf den Zehen stehen.
2: So. First to right side.
1: Erst nach rechts.
2: Go on your toes, heel is up.
1: Auf die Zehen
2: stay.
1: Stellen, die Ferse hoch. Bleiben.
2: To the middle.
1: Zur Mitte.
2: And now to left side.
1: Nach links.
2: Left heel is up.
1: Linke Ferse heben.
2: To the middle.
1: Zur Mitte.
2: And repeat. Right side.
1: Wieder rechte Seite.
2: Middle.
1: Mitte.
2: Left side.
1: Linke Seite.
2: One. Once more.
1: Noch einmal.
2: Right side.
1: Rechte Seite.
2: And left.
1: Und nach links.
2: And to the middle.
1: Wieder zur Mitte.
2: Relax your hands.
1: Arme entspannen.
2: Maybe we can go here or here. Yeah.
0: Lie down.
2: Lie down. Okay. Lie
1: Jetzt
2: down in
1: Anasana
2: to relax. Head to my side.
1: Mit dem Kopf
2: opposite.
1: Richtung Swamiji.
2: Close your eyes.
1: Die Augen schließen.
2: Once deep inhale and long exhalation.
1: Einmal tief ein- und ausatmen.
2: Feel, relax, whole body.
1: Spüre und entspanne deinen ganzen Körper.
2: From toes. Till top of the head.
1: Von den Zehen bis zur Spitze des Kopfes.
2: And from top of the head till toes.
1: Von der Spitze des Kopfes bis zu den Füßen.
2: Just relax.
1: Entspanne dich.
2: Whole body.
1: Den ganzen Körper entspannen.
2: Feel pleasantness in your body.
1: Feel das Angenehme in deinem Körper.
2: Comfortably.
1: Ganz bequem.

0: Be aware of your breathing.
1: Sei dir deiner Atmung bewusst.
0: Normal breathing.
1: Normales Atmen.
0: Just feel how with inhalation your stomach goes up.
1: Fühle, wie bei der Einatmung der Bauchraum sich ausdehnt.
0: And with exhalation goes down.
1: Mit der Ausatmung wieder zurücksinkt.
0: Just relax.
1: Entspanne dich.

0: And once more deep inhale.
1: Immer tiefer einatmen.
0: And exhale.
1: Und lange ausatmen.
0: Warm your palms.
1: Handflächen aneinander reiben.
0: Place them on your face.
1: Hände über das Gesicht legen.
0: And open your eyes.
1: Und dann die Augen wieder öffnen.
0: Very good. So slowly now you can sit.
1: Wieder aufsetzen.
0: With stretched legs.
1: Die Beine ausstrecken.
0: And we will do half butterfly.
1: Halber Schmetterling.
0: Bend your right knee.
1: Rechte Knie beugen.
0: Foot to your thigh. Down on the floor. Back straight.
1: Fußsohle am Oberschenkel. Der Fuß ist unten.
0: And slowly go with your right knee to the floor.
1: Die Wirbelsäule aufrecht und bewege dein rechtes Knie Richtung Boden.
0: And if it's fine for you, you can place your foot on your thigh muscle.
1: Wenn es für dich gut
0: geht,
1: wenn es gut möglich ist, nimm jetzt deinen rechten Fuß auf den Oberschenkel und setze die Bewegung fort.
0: Now with inhalation, go up with your left hand.
1: Mit der Einatmung linken Arm hinaufstrecken.
0: And with exhalation, try to catch to hold your left foot.
1: Versuch mit der Ausatmung deinen linken Fuß zu greifen. Bewege dein Knie und bleib in der Position.
0: Inhale.
1: Mit der Einatmung aufrichten.
0: And with exhalation, go down.
1: Ausatmen, wieder vorgehen, fortsetzen. Knie bewegen mit der Hand.
0: Inhale.
1: Einatmen, aufrichten.
0: And last time, once more.
1: Einmal noch.
0: Inhale.
1: Einatmen.
0: And hands down with exhalation.
1: Der Ausatmung die Hand zurück.
0: Right leg and bend your left. We will do with left leg half butterfly.
1: Rechte Bein ausstrecken, linke Bein jetzt halber Schmetterling.
0: And knee to the floor.
1: Die Wirbelsäule aufrecht. Knie Richtung Boden.
0: Foot on thigh.

0: Den Fuß auf den Oberschenkel.
1: With inhalation, go up with right hand.
0: Mit der Einatmung rechten Arm strecken.
1: Go down.
0: Der Ausatmung vorbeugen.
1: Inhale.
0: Einatmen.
1: To exhale.
0: Ausatmen.
1: Inhale.
0: Einatmen.
1: And third time.
0: Dritte Mal.
1: Exhalation down.
0: Mit der Ausatmung vorbeugen.
1: Inhale up.
0: Einatmen, aufrichten.
1: And finish. Exhale, stretch your left leg.
0: Linke Bein ausstrecken.
1: Now butterfly, yeah.
0: Jetzt der Schmetterling, butterfly. Beide Beine.
1: Feet together.
0: Beine zusammen, Füße zusammen.
1: Back straight as much as you can.
0: Aufrechte Wirbelsäule so gut wie geht.
1: Or like this.
0: Und auch die Hände auf die Knie. Beides.
1: And with inhalation stretch your body.
0: Mit der Einatmung Körper aufrichten.
1: Exhalation down.
0: Mit der Ausatmung vorbeugen.
1: Inhale.
0: Einatmen.
1: Two more times.
0: Zweimal noch.
1: Exhale.
0: Ausatmen, vorbeugen.

0: Einatmen.
1: And once more. Exhale.
0: Noch einmal. Ausatmen.
1: With inhalation, go up.
0: Mit der Einatmung aufrichten.
1: And finish, stretch your legs, exhale.
0: Und die Beine wieder ausstrecken.
1: Maybe we can relax our ankle joints, so legs a little bit apart.
0: Die Beine etwas öffnen.
1: And slowly we make big circles with our feet.
0: Mit den Füßen große Kreise beschreiben.

0: And pinch. Legs.
1: Genug.
0: Together.
1: Beine zusammen.
0: So, interlock your fingers under the right knee.
1: Die Finger unterm rechten Knie ineinander verschränken.
0: With inhalation back straight.
1: Mit der Einatmung aufrechter Rücken.
0: Slowly press your knee to your chest and relax head down.
1: Mit der Ausatmung das Knie zum Körper heranziehen und Kopf zum Knie.
0: You can stay with the breathing. Shoulders down and elbows near your body.
1: Die Schultern gesenkt, die Ellbogen beim Körper. Bleiben und atmen.
0: Head up.
1: Den Kopf wieder aufrichten.
0: And relax your leg.
1: Das Bein wieder entspannen.
0: The same with left leg. Interlock your fingers under left knee.
1: Linke Knie umfassen mit den Fingern.
0: Inhale, stretch.
1: Einatmen,
0: and
1: strecken,
0: aufrichten. With exhalation, knee to the chest.
1: Ausatmen, head Knie zum Brustkorb.
0: Down.
1: Kopf sinken lassen.
0: Just breathe.
1: Normal atmen.

0: And hand up.
1: Kopf wieder aufrichten.
0: Relax your leg.
1: Bein wieder entspannen.
0: Right leg. Inhale.
1: Einatmen, strecken,
0: and
1: aufrichten.
0: Exhale. Knee to the chest, head down.
1: Ausatmen, Knie zum Brustkorb, Kopf sinken lassen.

0: Head up.
1: Kopf aufrichten.
0: And relax.
1: Und das Bein ausstrecken.
0: Left leg.
1: Linkes Bein.
0: Inhale.
1: Einatmen, aufrichten, strecken.
0: Exhale, knee to the chest.
1: Ausatmen, Knie zum Körper, Kopf zum Knie.
0: Always relax your shoulders down.
1: Schulter immer senken.
0: Relax your stomach.
1: Bauch entspannen.
0: And head up.
1: Kopf aufrichten.
0: Leg to the floor.
1: Ja, zum Boden.
2: Barikato pranam.
1: Yes.
3: Relax.
0: Relax entspannen. Now.
3: 5 minutes.
0: 5 minutes in Anandasana.
1: 5 minutes entspannen.
3: And someone want to go out, he can go.
1: Wenn jemand rausgehen möchte, dann natürlich.

0: 18.
1: Neunzehn.
0: Zwanzig.
1: Deep inhale, exhale.
0: Einmal tief ein- und ausatmen.
1: Second round, Kataprana.
0: Zweite Runde.
1: One.
0: Eins.
1: Two.
0: Zwei.
1: Three.
0: Drei.
1: Four.
0: Vier.
1: Five.
0: Fünf.

0: 16.
1: 16.
0: 17.
1: 17.
0: 18.
1: 18.
0: 19.
1: 19.
0: 20.
1: 20.
0: Deep inhale.
1: Immer tief atmen, ein- und ausatmen.
0: Third round.
1: Dritte Runde.
0: One.
1: Eins.
0: Two.
1: Zwei.
0: Three.
1: Aye.

0: 4
1: 4
0: 5
1: 5
0: 6
1: 6
0: 7
1: 7
0: 8
1: 8
0: 9
1: 9
0: 10
1: 10
0: 11
1: 11
0: 12
1: 12
0: 13
1: 13
0: 14
1: 14
0: 15
1: 15
0: 16
1: 16
0: 17
1: 17
0: 18
1: 18
0: 19
1: 19
0: 20
1: 20
2: Very good.
1: Sehr gut.
2: Thank you. Now we have 10 minutes.
1: 10 Minuten.
2: Or more, okay? And then eating.
1: 10 Minuten und dann ist Mittagspause.
2: So you can relax, wake up, work somewhere. Okay? Hari Om.
1: Als Pause jetzt. Hari Om.